0: 2004年1月，当时湖人联合队的主帅别利查停赛，埃塔曾做。其中首战就帮助柏林联合1-0战胜达姆施塔特，三场比赛取得1胜1平1负的战绩。那时他站在场边执教的镜头已经吸引了很多人的关注。
1: Wir machen eine gute Teamwork. Ich versuche natürlich auch meinen Teil dazu beizutragen, aber es geht 0,0 um mich, sondern es geht darum, dass wir aus dieser sportlichen Situation rauskommen. Wir können ganz, ganz viel mitnehmen, ganz, ganz viel Positives, auch viel Selbstvertrauen.
0: 可惜目前为止，埃塔以主教练身份带队的两场德甲都战绩不佳。柏林联合队1-2不敌沃尔夫斯堡，1-3负于莱比锡，遭遇2连败。对于上任时就受到一些质疑的埃塔来说，毫无疑问，这样的结果会给他带来更大的压力。
1: Grundsätzlich ist das Thema ja nicht ganz neu für mich. Ich weiß, dass das eine Riesenrolle auch einnimmt in der Öffentlichkeit, auch medial, auch in der Gesellschaft. Das grundsätzlich ist mir auf jeden Fall auch bewusst, gemeinsam mit meinem Staff, mit dem Trainerteam, mit den Jungs, mit der Mannschaft. Hier geht es um Fußball, hier geht es um das Zusammensein, auch mit Menschen, die Zusammenarbeit. Das ist auch das, was mir als Trainerin besonders viel Spaß macht. Und am Ende wollen wir jetzt hier die entscheidenden Punkte holen. Und darauf liegt einfach der absolute Fokus. Klar, bekommt man einiges mit von außen, wird vieles an einen rangetragen. Das, was heute hier passiert, ist ja jetzt auch nicht alltäglich. Deswegen, klar, kann man das auch jetzt nicht komplett beiseite schieben. Aber wie gesagt, es liegt der Fokus total hier auf die Aufgabe und auf Fußball und mit der Mannschaft die entscheidenden Punkte jetzt noch zu holen.
0: 球员时代的埃塔曾是德国女子足坛的希望之星。2008至2011年间，她帮助波茨坦沃伦女足完成德甲3连冠。2010年，年仅18岁的他，又随波茨坦沃伦捧起了女足欧冠的冠军奖杯。他也曾为德国各级女足青年队征战过多年，但并没有为德国女足国家队出场过。在26岁的黄金年龄，埃塔就由于伤病过早退役，这对于他来说是一种巨大的遗憾。挂靴之后的埃塔没有离开足球，他转身走向了教练席。他从不莱梅俱乐部的梯队做起，先后执教过女足和男足梯队。执教不莱梅 U15 男足的时候，他成为了德国职业俱乐部男足梯队的首位女教练。从那一刻起，他几乎没有离开过男足赛场。这种打破壁垒的执教也就伴随着他之后的执教生涯。2022年，他是德国足协职业教练培训班16名学员中唯一的女性。2023年夏天，埃塔加入柏林联合 U19 梯队担任助理教练，成为了俱乐部史上首位执教男足的女性教练。2023年11月，她成为了柏林联合队的助理教练，又成为了德甲历史上首位出现在男足一线队赛场的女性助理教练。埃塔的执教履历不断丰富着，在男足的领域里，这位女性教练的每一次突破，也都伴随着人们对她执教能力的逐渐认可。在执教柏林联合 U19 梯队期间，埃塔的执教风格逐渐明晰。他习惯以高位逼抢的方式给对手压力，在进攻中注重阵型的完整性，在比赛中注重细节。与此同时，由于球员时代的埃塔是一名防守型中场，因此讲究攻守平衡也是他的特点。他的球队团队纪律都保持得不错，在青训的过程中也带有比较鲜明的德国足球烙印。在俱乐部工作多年的埃塔，对于俱乐部的体系非常了解，如今能到主教练的位置，也是柏林联合俱乐部给予他的一次展示专业的机会。
1: Ja, einfach auch eine Rolle einnimmt, dass es eine Rolle spielt, das ganze Thema. Aber ja, für mich ist es einfach so, dass ich das Thema grundsätzlich kenne und sich für mich einfach noch nie darum gehandelt hat. Also mir geht es schon immer um Fußball, mir geht es um die Zusammenarbeit mit Menschen und das, was mir am meisten Spaß macht, eben dann auch in dem Zusammensein, in dem Miteinander maximal erfolgreich zu sein. Und mir wird hier vertraut, ich freue mich über das Vertrauen, ich freue mich, dass ich hier sein darf.
0: 当柏林联合正式任命他为主教练时，外界不可避免地出现了一些性别歧视的杂音，但埃塔也得到了许多业内人士的认可，其中就包括拜仁主帅孔帕尼。
2: It's easy to minimize and say yes, she's just a coach like everybody else, and of course, I think that's how we have to treat her as colleagues. But in the end, it's something special, and it's something that.Behind it opens a lot of opportunity to little girls who are now maybe playing football and thinking, hey, maybe I can coach anywhere.

0: And I think those stories they're really important.
1: 秉持着自己对足球的热爱以及长期耕耘的精神，埃塔就这样闯入了男人的世界。他现在的任务相当艰巨，在两场失利之后，埃塔的球队仍要为保级而战。
2: Tolle Gespräche gehabt. Ich habe mit voller Überzeugung den Vertrag unterschrieben. Und ja, alles andere wird man sehen. Aber jetzt gilt der Fokus hier auf die Mannschaft, auf die Profimänner und dass wir jetzt erfolgreich sein werden.
1: 而在本赛季作为临时主帅执教柏林联合男足后，埃塔在下赛季按计划将执教柏林联合女足。当然，如果战绩出色，也不排除他继续留在男足执教的可能。埃塔已经为更多的女性教练打开了一扇全新的大门，而他亦始终步履不停，期待书写更多不一样的足坛序章。
2: Wenn ich so zurückdenke, auch an meine Spielerinnenlaufbahn, da gab es auch wenig weibliche Trainerinnen. Und als es aber dann eben mir weibliche Trainerinnen begegnet sind, dachte ich immer so, klar, okay, es gibt auch Frauen als Trainerinnen. Und das war schon dann auch ein Weg. Ja, ich bekomme ja auch, habe auch vor 2-3 Jahren Nachrichten bekommen, dann von Frauen und jungen Mädchen auf der Welt, die dann gesagt haben, so, ich möchte jetzt auch Trainerin werden. Und das freut einen natürlich, wenn man dann auch junge Mädchen und Frauen auch inspirieren kann und irgendwo einen Weg vielleicht bereiten kann und auch gesehen wird, dass Türen auch aufgehen und dass vieles möglich ist.
1: 回望埃塔的职业轨迹，从18岁时的女足欧冠荣耀，到26岁时的无奈告别，从男足青年梯队到德甲主教练的席位。他从没有刻意追求过历史第一人的标签，他只是用自己不断的努力推开一扇崭新的大门，也用自己的决心这条道路上不断的走下去。

0: 各位好，欢迎来到今天的节目。今天呢，让我们一起来了解一下国际米兰的主帅齐沃。其实他接手国米之后，对国米的改造真的是显而易见，也可以说是立竿见影。从球队的战术打法，甚至到球队的气质，都因为他的介入发生了转变。
1: 对，上赛季呢，国际米兰是以碾压的方式获得了意甲的冠军。今天呢，我们就去接近这位罗马尼亚教头齐沃。
2: 这是属于米兰城的又一个冠军之夜，国际米兰用一场胜利锁定了队史第21座意甲冠军奖杯，巨大的狂喜冲击着每一个人的胸膛。执教蓝黑军团的首个赛季就带队夺冠，这一晚的齐沃可以昂首接受全场球迷的高歌膜拜，但他却示意要把掌声送给所有的球员。
3: Aiutato dai giocatori che hanno messo la faccia, la dignità, l'orgoglio per continuare a essere competitivi.
2: 永远以球员为中心是齐沃的带兵之道。秉持着这样的理念，齐沃让蓝黑之心再次激荡起冠军的回响。球员时代的齐沃是蓝黑军团后防线的中坚力量，是国际米兰在2010年斩获五冠王的功勋球员。在头部遭遇骨折重创后，齐沃戴着头盔征战赛场的硬汉形象，曾经被视为蓝黑精神的一种象征。退役后的齐沃曾在国际米兰青年队执教，上赛季冬歇期后，他拿起了帕尔马的教鞭。联赛倒数第二轮，齐沃率领的帕尔马顽强战平了领头羊那不勒斯，但小因扎吉的蓝黑军团并没有抓住反超登顶的机会，他们在主场被拉齐奥逼平，最终以一分之差看着那不勒斯捧起了联赛冠军奖杯。被丢冠阴影笼罩的蓝黑军团很快又在欧冠决赛经历了一场0-5的惨败，一个一言难尽的赛季就这样在叹息中画上句号。随着小因扎吉留下一纸告别信远赴沙特，动荡之中的国际米兰需要一位能够传承蓝黑血脉的掌舵人，引领球队重整旗鼓。仅有半个赛季意甲执教履历的齐沃就这样受命于败军之际，他带着老国米的精神重回梅阿查。
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2: 齐沃对于国际米兰的改造并非大刀阔斧，他没有推翻小因扎吉的战术遗产，而是将其中的前场优势进一步强化。这个赛季，齐沃将国米的整体防线前移，包括小图拉姆、巴雷拉和泽林斯基等中前场的重要球员都找到了最舒适的发挥空间，这也代表了齐沃进攻至上的战术思维。
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2: 本赛季，齐沃始终贯彻着科学有效的轮换策略，他让每一名队员都感受到自己是球队赛季蓝图的一部分。20岁的埃斯波西托和22岁的伯尼，正是在这样的体系中迅速成长。意大利杯半决赛第二回合，齐沃在0-2落后的情况下换上了同样22岁的苏契奇。苏契奇在出场的30分钟里送出2个助攻，并且在最后时刻打进绝杀，帮助国际米兰完成了让二追三的大逆转。齐沃总是能让最合适的球员出现在最合适的时机和位置上，这也体现着他有关公平和信任的舰队理念。
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2: 坚实的轮换基础让每名球员的身体和心理状态都在科学的训练和比赛机制下长时间保持在高水平。其中，边后卫迪马尔科的蜕变有目共睹。本赛季，他是除门将索莫外，首发次数最多的球员之一。齐沃用人不疑，将大部分的角球主罚权交给迪马尔科。截至目前，迪马尔科已经在联赛中送出18次助攻，打破了意甲单赛季助攻纪录。 在齐沃麾下，他打出了生涯的最好表现。
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2: 目前的这支国际米兰就像齐沃本人一样，不焦虑，不内耗，在胜负面前始终保持情绪稳定。本赛季蓝黑军团也曾遭遇低谷，开局阶段的两连败一度使齐沃陷入信任危机。欧冠赛场，他们被黑马球队博德闪耀双杀，无缘十六强。联赛两次输掉米兰德比，外界的指责曾像潮水般涌向球队和齐沃。但这位曾经遭遇过颅骨重伤并重返赛场的钢铁战士，非常清楚如何面对逆境。
3: 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La perfezione non esiste, che la tempesta arriva sempre e bisogna solo saper stare in piedi, a testa alta, schiena dritta, come ho detto prima.
2: 强大的自我调整能力与团队凝聚力，曾是穆里尼奥治下那支国际米兰的灵魂底色。如今，45岁的齐沃延续了恩师的执教哲学，将每一位球员都视作手足，关爱有加。一个月前的世预赛附加赛中，巴斯托尼的这张红牌让意大利队的场上形势急转直下，最终客场不敌波黑，无缘世界杯。他自己也陷入了千夫所指的境地。而第一个站出来为他说话的人，就是自己俱乐部的主帅齐沃。
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2: 在齐沃眼中，麾下将士赢得应有的尊重与摘取胜利果实同等重要。本赛季，老塔罗·马丁内斯曾遭遇短暂的进球荒。面对外界的压力，齐沃将自己的乐观传递给了球队的队长。
3: 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Tu sei chi sei, sai quanto lavoro fai, sai quello che rappresenti per noi e quanto noi ti ammiriamo, però impara anche a sorridere.
2: 主帅的心理按摩也让老塔罗卸下了包袱，并且迅速找回了进球感觉。尽管受到伤病困扰，但老塔罗·马丁内斯目前依然凭借16个进球领跑联赛射手榜。齐沃用自己的一言一行走进了每一名队员的内心。
4: Vero, lui è uno che abbraccia tutti e prima facciamo colazione tutti insieme mentre stiamo arrivando.
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2: 联赛夺冠之夜的发布会，齐沃将整个教练组带到镜头前，自己则悄然离开。在他心里，团队获得认可要远高于个人的虚名。也许这支国际米兰不如当年般星光璀璨。但齐沃与球队之间精神和战术上的双重契合，彻底驱散了缠绕蓝黑军团的心理阴霾。国际米兰队史第21座意甲冠军奖杯，是齐沃执教理念强有力的印证。带着用冠军重塑而成的蓝黑之心，齐沃的这支国际米兰还有更壮阔的愿景等待他们去实现。4月18日是个特殊的日子。当玛丽·路易斯·埃塔走进柏林联合的主场，欧洲五大联赛历史上的首位女性主教练诞生了。虽然在前主帅鲍姆加特下课后，34岁的埃塔只是一线队的临时主帅，但这并不妨碍她创造历史。埃塔是在不久前被俱乐部官宣上任的，很多人对柏林联合俱乐部的决定感到意外和不解，但对于埃塔本人来说，这是他在不断积累之后的水到渠成。
5: Ich habe schon gedacht, ich kann irgendwann im Profifußball auch als Trainerin arbeiten. Das Ziel, das hatte ich und auch die Überzeugung hatte ich, dass das möglich ist. Das ist ja auch das, wofür ich stehe. Wenn man was macht, macht man es einfach richtig und mit voller Überzeugung und auch mit Herz.
2: 不过，对沃尔夫斯堡的比赛并不是埃塔第一次站在场边指挥德甲比赛。在2024年1月，当时柏林联合队的主帅别利查停赛，埃塔曾作为助理教练代理执教过3场比赛，其中首战就帮助柏林联合1-0战胜达姆施塔特，3场比赛取得1胜1平1负的战绩。那时他站在场边执教的镜头已经吸引了很多人的关注。
5: Wir machen eine gute Teamwork. Ich versuche natürlich auch meinen Teil dazu beizutragen, aber es geht 0,0 um mich, sondern es geht darum, dass wir aus dieser sportlichen Situation rauskommen. Wir können ganz, ganz viel mitnehmen, ganz, ganz viel Positives, auch viel Selbstvertrauen.
2: 可惜目前为止，埃塔以主教练身份带队的2场德甲都战绩不佳。柏林联合队1-2不敌沃尔夫斯堡，1-3负于莱比锡，遭遇2连败。对于上任时就受到一些质疑的埃塔来说，毫无疑问，这样的结果会给他带来更大的压力。
5: Grundsätzlich ist das Thema ja nicht ganz neu für mich. Ich weiß, dass das eine Riesenrolle auch einnimmt in der Öffentlichkeit, auch medial, auch in der Gesellschaft. Das grundsätzlich ist mir auf jeden Fall auch bewusst, gemeinsam mit meinem Staff, mit dem Trainerteam, mit den Jungs, mit der Mannschaft. Hier geht es um Fußball, hier geht es um das Zusammensein, auch mit Menschen, die Zusammenarbeit. Das ist auch das, was mir als Trainerin besonders viel Spaß macht. Und am Ende wollen wir jetzt hier die entscheidenden Punkte holen. Und darauf liegt einfach der absolute Fokus. Klar bekommt man einiges mit von außen, wird vieles an einen herangetragen. Das, was heute hier passiert, ist ja jetzt auch nicht alltäglich. Deswegen, klar, kann man das auch jetzt nicht komplett beiseite schieben. Aber wie gesagt, es liegt der Fokus total hier auf die Aufgabe und auf Fußball und mit der Mannschaft die entscheidenden Punkte jetzt noch zu holen.
2: 球员时代的埃塔曾是德国女子足坛的希望之星。2008至2011年间，她帮助波茨坦沃伦女足完成德甲3连冠。2010年，年仅18岁的他，又随波茨坦沃伦捧起了女足欧冠的冠军奖杯。他也曾为德国各级女足青年队征战过多年，但并没有为德国女足国家队出场过。在26岁的黄金年龄，埃塔就由于伤病过早退役，这对于他来说是一种巨大的遗憾。挂靴之后的埃塔没有离开足球，他转身走向了教练席。他从不莱梅俱乐部的梯队做起，先后执教过女足和男足梯队。执教不莱梅 U15 男足的时候，他成为了德国职业俱乐部男足梯队的首位女教练。从那一刻起，他几乎没有离开过男足赛场。这种打破壁垒的执教也就伴随着他之后的执教生涯。2022年，他是德国足协职业教练培训班16名学员中唯一的女性。2023年夏天，埃塔加入柏林联合 U19 梯队担任助理教练，成为了俱乐部史上首位执教男足的女性教练。2023年11月，她成为了柏林联合队的助理教练，又成为了德甲历史上首位出现在男足一线队赛场的女性助理教练。埃塔的执教履历不断丰富着，在男足的领域里，这位女性教练的每一次突破也都伴随着人们对她执教能力的逐渐认可。在执教柏林联合 U19 梯队期间，埃塔的执教风格逐渐明晰。他习惯以高位逼抢的方式给对手压力，在进攻中注重阵型的完整性，在比赛中注重细节。与此同时，由于球员时代的埃塔是一名防守型中场，因此讲究攻守平衡也是他的特点。他的球队团队纪律都保持得不错，在青训的过程中也带有比较鲜明的德国足球烙印。在俱乐部工作多年的埃塔对于俱乐部的体系非常了解，如今能到主教练的位置也是柏林联合俱乐部给予他的一次展示专业的机会。
5: Ja, einfach auch eine Rolle einnimmt, dass es eine Rolle spielt, das ganze Thema. Aber ja, für mich ist es einfach so, dass ich das Thema grundsätzlich kenne und sich für mich einfach noch nie darum gehandelt hat. Also mir geht es schon immer um Fußball, mir geht es um die Zusammenarbeit mit Menschen und das, was mir am meisten Spaß macht, eben dann auch in dem Zusammensein, in dem Miteinander maximal erfolgreich zu sein. Und mir wird hier vertraut, ich freue mich über das Vertrauen, ich freue mich, dass ich hier sein darf.
2: 当柏林联合正式任命他为主教练时，外界不可避免地出现了一些性别歧视的杂音，但埃塔也得到了许多业内人士的认可，其中就包括拜仁主帅孔帕尼。
3: It's easy to minimize and say yes, she's just a coach like everybody else, and of course, I think that's how we have to treat her as colleagues. But in the end, it's something special, and it's something that
6: behind it opens a lot of opportunity to little girls who are now maybe playing football and thinking, hey, maybe I can coach anywhere. And I think those stories, they're really important.
2: 秉持着自己

0: 男足后，埃塔在下赛季按计划将执教柏林联合女足，当然他继续留在男足执教的可能。埃塔已经为更多的女性教练打开了一扇全新的大门，而他亦始终步履不停，期待书写更多不一样的足坛序章。
1: Wenn ich so zurückdenke, auch an meine Spielerinnenlaufbahn, da gab es auch wenig weibliche Trainerinnen. Und als es aber dann eben mir weibliche Trainerinnen begegnet sind, dachte ich immer so, oh, klar, okay, es gibt auch, auch Frauen als Trainerinnen. Und das war schon dann auch ein Weg. Ja, ich bekomme ja auch, habe auch vor 2-3 Jahren Nachrichten bekommen, dann von Frauen und jungen Mädchen auf der Welt, die dann gesagt haben, so, ich möchte jetzt auch Trainerin werden. Und das freut einen natürlich, wenn man dann auch junge Mädchen und Frauen auch inspirieren kann und irgendwo einen Weg vielleicht bereiten kann und auch gesehen wird, dass Türen auch aufgehen und dass vieles möglich ist.
0: 回望埃塔的职业轨迹，从18岁时的女足欧冠荣耀，到26岁时的无奈告别，从男足青年梯队到德甲主教练的席位，他从没有刻意追求过历史第一人的标签，他只是用自己不断的努力推开一扇崭新的大门，也用自己的决心这条道路上不断的走下去。

0: 精神重回梅阿查。
1: C'ho la stessa passione e l'ambizione di quanto ne avevo prima e la trasmetterò anche alla nostra squadra perché.
0: 齐沃对于国际米兰的改造并非大刀阔斧，他没有推翻小因扎吉的战术遗产，而是将其中的前场优势进一步强化。这个赛季，齐沃将国米的整体防线前移，包括小图拉姆、巴雷拉和泽林斯基等中前场的重要球员，都找到了最舒适的发挥空间。这也代表了齐沃进攻至上的战术思维。
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0: 本赛季，齐沃始终贯彻着科学有效的轮换策略。他让每一名队员都感受到自己是球队赛季蓝图的一部分。20岁的埃斯波西托和22岁的博尼，正是在这样的体系中迅速成长。意大利杯半决赛第二回合，齐沃在0-2落后的情况下，换上了同样22岁的苏契奇。苏契奇在出场的30分钟里送出2个助攻，并且在最后时刻打进绝杀，帮助国际米兰完成了让二追三的大逆转。齐沃总是能让最合适的球员出现在最合适的时机和位置上，这也体现着他有关公平和信任的舰队理念。
1: Sono 22 giocatori che tutti loro possono essere titolari così come li chiamate voi. Si parla di meritocrazia, ma accontentare un po' tutti senza creare squilibri dal punto di vista difensivo.
0: 坚实的轮换基础让每名球员的身体和心理状态都在科学的训练和比赛机制下长时间保持在高水平。其中，边后卫迪马尔科的蜕变有目共睹。本赛季，他是除门将索莫外，首发次数最多的球员之一。齐沃用人不疑，将大部分的角球主罚权交给迪马尔科。截至目前，迪马尔科已经在联赛中送出18次助攻，打破了意甲单赛季助攻纪录。在齐沃麾下，他打出了生涯的最好表现。
2: 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Adesso sta uscendo il valore del gruppo, quello vero, quello che siamo tutti uniti, ognuno corre per l'altro, si dà una mano e quando si esulta tutti insieme.
0: 目前的这支国际米兰就像齐沃本人一样，不焦虑，不内耗，在胜负面前始终保持情绪稳定。本赛季，蓝黑军团也曾遭遇低谷，开局阶段的2连败一度使齐沃陷入信任危机。欧冠赛场，他们被黑马球队博德闪耀双杀，无缘16强。联赛2次输掉米兰德比，外界的指责曾像潮水般涌向球队和齐沃。但这位曾经遭遇过颅骨重伤并重返赛场的钢铁战士，非常清楚如何面对逆境。
1: 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La perfezione non esiste, che la tempesta arriva sempre e bisogna solo saper stare in piedi, a testa alta, schiena dritta, come ho detto prima.
0: 强大的自我调整能力与团队凝聚力，曾是穆里尼奥治下那支国际米兰的灵魂底色。如今，45岁的齐沃延续了恩师的执教哲学，将每一位球员都视作手足，关爱有加。1个月前的世预赛附加赛中，巴斯托尼的这张红牌让意大利队的场上形势急转直下，最终客场不敌波黑，无缘世界杯。他自己也陷入了千夫所指的境地。而第一个站出来为他说话的人，就是自己俱乐部的主帅齐沃。
1: 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Si punta sempre il dito e si va sempre a cercare. Lo ha fatto lui, lo fanno anche gli altri, perché nonostante le difficoltà la faccia la mettono.
0: 在齐沃眼中，麾下将士赢得应有的尊重与摘取胜利果实同等重要。本赛季，老塔罗·马丁内斯曾遭遇短暂的进球荒。面对外界的压力，齐沃将自己的乐观传递给了球队的队长。
1: 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Sorridi. Tu sei chi sei, sai quanto lavoro fai, sai quello che rappresenti per noi e quanto noi ti ammiriamo, però impara anche a sorridere.
0: 主帅的心理按摩也让劳塔罗卸下了包袱，并且迅速找回了进球感觉。尽管受到伤病困扰，但劳塔罗马丁内斯目前依然凭借16个进球领跑联赛射手榜。齐沃用自己的一言一行走进了每一名队员的内心。
3: Vero, lui è uno che abbraccia tutti e prima facciamo colazione tutti insieme mentre stiamo arrivando.
4: Oggi è giusto, stasera è giusto che il mio staff parla al nome mio, quindi vi ringrazio per che avete che capite quello che è il momento ed è merito loro e vorrei fargli anche un grande applauso perché se lo meritano, grazie.
0: 联赛夺冠之夜的发布会，齐沃将整个教练组带到镜头前，自己则悄然离开。在他心里，团队获得认可要远高于个人的虚名。也许这支国际米兰不如当年般星光璀璨，但齐沃与球队之间精神和战术上的双重契合，彻底驱散了缠绕蓝黑军团的心理阴霾。国际米兰队史第21座意甲冠军奖杯，是齐沃执教理念强有力的印证。带着用冠军重塑而成的蓝黑之心，齐沃的这支国际米兰还有更壮阔的愿景等待他们去实现。4月18日是个特殊的日子，当玛丽·路易斯·埃塔走进柏林联合的主场，欧洲五大联赛历史上的首位女性主教练诞生了。虽然在前主帅鲍姆加特下课后，34岁的埃塔只是一线队的临时主帅，但这并不妨碍他创造历史。埃塔是在不久前被俱乐部官宣上任的，很多人对柏林联合俱乐部的决定感到意外和不解，但对于埃塔本人来说，这是他在不断积累之后的水到渠成。
5: Ich habe schon gedacht, ich kann irgendwann im Profifußball auch als Trainerin arbeiten. Das Ziel, das hatte ich und auch die Überzeugung hatte ich, dass das möglich ist. Das ist ja auch das, wofür ich stehe. Wenn man was macht, macht man es einfach richtig und mit voller Überzeugung und auch mit Herz.
0: 不过，对沃尔夫斯堡的比赛并不是埃塔第一次站在场边指挥德甲比赛。在2024年1月，当时柏林联合队的主帅别利查停赛。埃塔曾作为助理教练代理执教过3场比赛，其中首战就帮助柏林联合1-0战胜达姆施塔特，3场比赛取得1胜1平1负的战绩。那时他站在场边执教的镜头已经吸引了很多人的关注。
5: Wir machen eine gute Teamwork. Ich versuche natürlich auch meinen Teil dazu beizutragen, aber es geht 0,0 um mich, sondern es geht darum, dass wir aus dieser sportlichen Situation rauskommen. Wir können ganz, ganz viel mitnehmen, ganz, ganz viel Positives, auch viel Selbstvertrauen.
0: 可惜目前为止，埃塔以主教练身份带队的2场德甲都战绩不佳。柏林联合队1-2不敌沃尔夫斯堡，1-3负于莱比锡，遭遇2连败。对于上任时就受到一些质疑的埃塔来说，毫无疑问，这样的结果会给他带来更大的压力。
5: Grundsätzlich ist das Thema ja nicht ganz neu für mich. Ich weiß, dass das eine Riesenrolle auch einnimmt in der Öffentlichkeit, auch medial, auch in der Gesellschaft. Das grundsätzlich ist mir auf jeden Fall auch bewusst, gemeinsam mit meinem Staff, mit dem Trainerteam, mit den Jungs, mit der Mannschaft. Hier geht es um Fußball, hier geht es um das Zusammensein auch mit Menschen, die Zusammenarbeit. Das ist auch das, was mir als Trainerin besonders viel Spaß macht. Und am Ende wollen wir jetzt hier die entscheidenden Punkte holen und darauf liegt einfach der absolute Fokus. Klar,bekommt man einiges mit von außen, wird vieles an einen rangetragen. Das, was heute hier passiert, ist ja jetzt auch nicht alltäglich. Deswegen, klar, kann man das auch jetzt nicht komplett beiseite schieben. Aber wie gesagt, es liegt der Fokus total hier auf die Aufgabe und auf Fußball und mit der Mannschaft die entscheidenden Punkte jetzt noch zu holen.
0: 球员时代的埃塔曾是德国女子足坛的希望之星。2008至2011年间，她帮助波茨坦沃伦女足完成德甲3连冠。2010年，年仅18岁的他，又随波茨坦沃伦捧起了女足欧冠的冠军奖杯。他也曾为德国各级女足青年队征战过多年，但并没有为德国女足国家队出场过。在26岁的黄金年龄，埃塔就由于伤病过早退役，这对于他来说是一种巨大的遗憾。挂靴之后的埃塔没有离开足球，他转身走向了教练席。他从不莱梅俱乐部的梯队做起，先后执教过女足和男足梯队。执教不莱梅 U15 男足的时候，他成为了德国职业俱乐部男足梯队的首位女教练。 从那一刻起，他几乎没有离开过男足赛场，这种打破壁垒的执教也就伴随着他之后的执教生涯。2022年，她是德国足协职业教练培训班16名学员中唯一的女性。2023年夏天，埃塔加入柏林联合 U19 梯队担任助理教练，成为了俱乐部史上首位执教男足的女性教练。2023年11月，她成为了柏林联合队的助理教练，又成为了德甲历史上首位出现在男足一线队赛场的女性助理教练。埃塔的执教履历不断丰富着，在男足的领域里，这位女性教练的每一次突破也都伴随着人们对她执教能力的逐渐认可。在执教柏林联合 U19 梯队期间，埃塔的执教风格逐渐明晰，她习惯以高位逼抢的方式给对手压力，在进攻中注重阵型的完整性，在比赛中注重细节。与此同时，由于球员时代的埃塔是一名防守型中场，因此讲究攻守平衡也是她的特点。他的球队团队纪律都保持得不错，在青训的过程中也带有比较鲜明的德国足球烙印。在俱乐部工作多年的埃塔对于俱乐部的体系非常了解，如今能到主教练的位置也是柏林联合俱乐部给予他的一次展示专业的机会。
5: Ja, einfach auch eine Rolle einnimmt, dass es eine Rolle spielt, das ganze Thema. Aber ja, für mich ist es einfach so, dass ich das Thema grundsätzlich kenne und sich für mich einfach noch nie darum gehandelt hat. Also mir geht es schon immer um Fußball, mir geht es um die Zusammenarbeit mit Menschen und das, was mir am meisten Spaß macht, eben dann auch in dem Zusammensein, in dem Miteinander maximal erfolgreich zu sein. Und mir wird hier vertraut, ich freue mich über das Vertrauen, ich freue mich, dass ich hier sein darf.
0: 当柏林联合正式任命他为主教练时，外界不可避免地出现了一些性别歧视的杂音，但埃塔也得到了许多业内人士的认可，其中就包括拜仁主帅孔帕尼。
6: It's easy to minimize and say yes, she's just a coach like everybody else, and of course, I think that's how we have to treat her as colleagues. But in the end, it's something special, and it's something that.Behind it opens a lot of opportunity to little girls who are now maybe playing football and thinking, hey, maybe I can coach anywhere. And I think those stories they're really important.
0: 秉持着自己对足球的热爱以及长期耕耘的精神，埃塔就这样闯入了男人的世界。他现在的任务相当艰巨，在两场失利之后，埃塔的球队仍要为保级而战。
5: Tolle Gespräche gehabt. Ich habe mit voller Überzeugung den Vertrag unterschrieben. Und ja, alles andere wird man sehen. Aber jetzt gilt der Fokus hier auf die Mannschaft, auf die Profimänner und dass wir jetzt erfolgreich sein werden.
0: 而在本赛季作为临时主帅执教柏林联合男足后，埃塔在下赛季按计划将执教柏林联合女足。当然，如果战绩出色，也不排除他继续留在男足执教的可能。埃塔已经为更多的女性教练打开了一扇全新的大门，而他亦始终步履不停，期待书写更多不一样的足坛序章。
5: Wenn ich so zurückdenke, auch an meine Spielerinnenlaufbahn, da gab es auch wenig weibliche Trainerinnen und als es aber dann eben mir weibliche Trainerinnen begegnet sind, dachte ich immer so, oh, klar, okay, es gibt auch Frauen als Trainerinnen und das war schon dann auch ein Weg. Ja, ich bekomme ja auch, habe auch vor 2-3 Jahren Nachrichten bekommen dann von Frauen und jungen Mädchen auf der Welt, die dann gesagt haben, so, oh, ich möchte jetzt auch Trainerin werden und das freut einen natürlich, wenn man dann auch junge Mädchen und Frauen auch inspirieren kann und irgendwo einen Weg vielleicht bereiten kann und auch gesehen wird, dass Türen auch aufgehen und dass vieles möglich ist.
0: 回望埃塔的职业轨迹，从18岁时的女足欧冠荣耀，到26岁时的无奈告别，从男足青年梯队到德甲主教练的席位，她从没有刻意追求过历史第一人的标签，她只是用自己不断的努力推开一扇崭新的大门，也用自己的决心这条道路上不断地走下去。